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2: 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Da ist ich rein, Tautemperatur bei plus 4 Grad und Nettemperatur bei plus 3 Grad. Wind mit Kompressur, mit Windstyr ab zu 15 Meter per Sekunde.

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